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2: Euch einen ganz tollen Donnerstagmorgen. Schön, dass ihr eingeschaltet habt. Herzlich willkommen.
3: Ist es ein Mythos oder ist es tatsächlich vernünftig, nach dem Essen Käse zu essen? Käse schließt den Magen, so sagt man ja. Ist da was dran oder nicht? Die Antwort hier gleich in gut 8 Minuten im Schlaumacher nach der Boys Town Gang mit Can't Take My Eyes Off You. Und das hier ist der große David Bowie. Hier ist Let's Dance. Euch einen schönen guten Morgen.
2: Guten Morgen.

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1: Schließt Käse wirklich den Magen? Das möchte unser Hörer Erik aus Harsefeld, das ist südwestlich von Hamburg, wissen. Das kennen wir alle, ne? Nach einem richtig ausgiebigen Essen wird gerne noch ein kleiner Käseteller gereicht. Und schon der römische Schriftsteller Plinius, der schrieb vor über 2000 Jahren, ist der Leib in guter Ruhe, schließt Käse den Magen zu. Und tatsächlich, Käse schließt den Magen, allerdings nicht nach oben. Also Käse hilft jetzt nicht gegen Sodbrennen oder sowas, aber Käse erzeugt ein besonderes Sättigungsgefühl. Denn Käse besteht vor allen Dingen aus Eiweiß und aus Fett. Im Magen wird der Käse eben in genau diese Bestandteile zerlegt. Das Fett gelangt zuerst in den Dünndarm und wandelt sich in Fettsäuren. Außerdem werden Hormone freigesetzt und durch diese Hormone reduziert der Magen seine Tätigkeit und schließt den Ausgang zum Dünndarm. Das heißt, der Magen bleibt gefüllt und wir fühlen uns sehr satt. Und deswegen sagt man, Käse schließt den Magen. Übrigens, es gibt noch einen zweiten guten Grund, Käse als Nachtisch zu essen, denn durch den hohen Anteil an Kalzium und Phosphaten hilft Käse, den Zahnschmelz zu härten. Und das ist natürlich auch gut gegen Karies.

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1: Es ist 5:30. Guten Morgen.
0: Guten Morgen.
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0: Schönen guten Morgen.
1: Um 5.42 Uhr. Guten Morgen.
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3: Oh, Sarah, jetzt geht's ums Geld ausgeben.
1: Oh, das kann ich gut.
3: Ich behaupte nämlich, bei uns in Deutschland bezahlt jeder im Schnitt über 1000 Mal im Jahr mit Karte, Kredit oder EC-Karte.
1: Also generell können wir ja mal festhalten, man hat ja gefühlt irgendwie kein Bargeld mehr in der Tasche. Ne? Dadurch, dass das so einfach geht, dass man sich irgendwie die Karten und so auch auf zum Beispiel so Smartwatches lädt und dann irgendwie beim Einkaufen mit noch einem Kind auf dem Arm einfach nur hinhält und dann bezahlt, muss ich sagen, ist das viel, viel weniger geworden. Wofür braucht man das noch? Vielleicht, wenn man noch irgendwo auf dem Rummel ist und bar bezahlt.
3: Brauchst du es mittlerweile noch nicht mal mehr fürs Parken, ne? Auch das geht ja alles per App. Ja,
1: ja, genau, wird gescannt und alles mit dem Nummernschild. Also ich könnte mir schon vorstellen, dass wir deutlich, also wirklich häufig mit Karte bezahlen, dass der Trend dahin geht. Und ich sage jetzt einfach mal, es ist Fakt.
3: Es tut mir sehr, sehr leid. Ich habe mir das ausgedacht. Es ist
1: Fake.
3: Und jetzt muss man ganz kurz mal überlegen. 365 Tage im Jahr. Ich habe gesagt, über 1000 Mal. Das heißt, man müsste ja dann schon im Schnitt dreimal am Tag irgendwas mit Karte kaufen. Das machen übrigens tatsächlich die Menschen in Litauen. Das hat man herausgefunden. Da sind es im Schnitt 1067 Käufe im Jahr. Bei uns in Deutschland sind das deutlich weniger. Wir sind so alle zwei Tage mit der Karte unterwegs. Also das heißt, wir kommen so auf zwischen 150 und 200.
1: Immerhin.
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2: Wir wünschen euch einen tollen Start in diesen Donnerstag. Schön, dass ihr eingeschaltet habt.
3: Schönen guten Morgen, Sarah und Till für euch am Start bei Nostalgie. Nur die größten Songs, wir spielen mehr 80er und die besten 90er.
2: Und da kommt gleich eine Riesennummer von Barclay James Harvis aus den 80ern. Und zwar eine Hymne für Lebensfreude und die Liebe. Life is for living. Davor noch der tolle Fantasy-Remix von Mariah Carey und ODB aus den 90ern. Guten Morgen.
3: Guten Morgen.

0: Barclay James Harvest und Life is for Living geht's in euren Donnerstag.
1: 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Guten Morgen.
0: Wir haben gleich den nächsten gute Laune Wachmacher für euch, aber sind auf dem Weg mit Dancing Queen. Davor haben wir noch eine der ganz großen Rockballaden der 80er. Bryan Adams mit Heaven, ja, die Nummer hätte es fast nicht gegeben, denn als Bryan mit der Nummer fertig war, als er sie geschrieben hatte, dachte er sich, eigentlich ist das ein bisschen zu soft für mein Album Reckless, und er hat sie eigentlich schon runtergeschmissen, und dann hat er sie es im letzten Moment anders überlegt. Zum Glück, denn tatsächlich Heaven war der erste Nummer 1 Hit von Bryan Adams und für mich eine der schönsten Balladen überhaupt. Also hier ist er für euch. Hier ist Bryan Adams mit Heaven. Euch einen schönen Donnerstag.
1: Guten Morgen.

0: kann der Tag doch beginnen, oder? Klasse, dass ihr bei uns seid.
1: Guten Morgen um 6.19 Uhr.
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1: Wir werfen einen Blick auf die Glückssternzeichen des Tages für den Donnerstag. Die Widder sind mit dabei. Ihr erlebt heute ganz viel Motivation. Eine Sache kommt da endlich bei euch in Bewegung. Das wird ein guter Tag. Die Jungfrauen fühlen so eine innere Ordnung. Ihr wisst plötzlich genau, was euch wichtig ist und könnt dann richtig gut aussortieren. Die Wassermänner spüren eine inspirierende Energie um sich herum. Neue Ideen treffen euch genau im richtigen Moment. Und die Krebse erleben heute einen kleinen Glücksmoment, der euch auch emotional noch lange begleitet und so richtig schön positiv nachwirkt. Und immer dran denken, Glück entsteht oft in den Sekunden, die man vielleicht zuerst gar nicht bemerkt. Einen schönen Donnerstag hier bei Nostalgie. Nur die größten Songs und guten

0: Klasse, dass ihr bei uns seid. 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
1: 6.27 Uhr, kommt gut in den Morgen.
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1: Wir haben wirklich eine ganz großartige Geschichte gefunden, die perfekt hier bei uns in die Good News passt.
3: Und zwar, es geht nach Nordrhein-Westfalen. Da gibt es jetzt nämlich bald ein ganz neues Pilotprojekt und zwar ein Handwerksjahr für Jugendliche. Viele Jugendliche wissen ja nicht so ganz genau, was sie eigentlich machen wollen und da ist man auf eine wirklich ganz tolle Idee gekommen und bietet halt eben dieses freiwillige Handwerksjahr an. Das heißt, die Jugendlichen, die können sich in mehreren verschiedenen Handwerksberufen ausprobieren, können mal gucken, ob es gefällt oder nicht, können damit Geld verdienen und einfach tolle Erfahrungen sammeln.
1: Einfach nur schön und deswegen auch die Good News des Morgens.
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0: Euch einen schönen guten Morgen. Es ist 6.39 Uhr.
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0: So ein guter Sound aus den 90ern von Brandy and Monica. The Boy is Mine hier bei Nostalgie.
1: Euch einen richtig schönen Donnerstag und ihr wisst Bescheid, am Donnerstag ist natürlich auch immer unser Filmexperte Paul hier bei uns mit in der Feel Good Morgen Show bei Nostalgie.
0: Und Paul, du hast uns heute was ganz Besonderes mitgebracht. Lange haben wir auf diesen Fantasy-Klassiker gewartet und jetzt ist er zurück im Kino mit einer der bekanntesten Actionfiguren aller Zeiten. Paul, worauf dürfen sich die Kinofans denn heute freuen?
2: Vor allem auf einen Film, auf den man unglaublich lange wartet.

0: warten musste. Tatsächlich wurde an einer neuen Masters of the Universe-Verfilmung fast 20 Jahre lang gearbeitet. Immer wieder gab es neue Pläne, Regisseure und Studios. Jetzt hat es He-Man aber endlich zurück auf die große Leinwand geschafft. Und deswegen geht es eben heute um Masters of the Universe. Der Film erzählt die Geschichte von Prinz Adam, der sich in den mächtigsten Mann des Universums verwandeln kann und sich dem finsteren Skeletor entgegenstellen muss. Dabei setzt die Neuverfilmung auf große Fantasy-Welten, viel Action und moderne Effekte, bleibt aber den Figuren und dem Grundkonflikt der Vorlage treu. Für viele dürfte das vor allem ein Nostalgietrip werden, schließlich gehören He-Man, Skeletor und Battlecat für ganze Generationen zur Kindheit dazu. Nach fast 2 Jahrzehnten Entwicklungszeit ist Masters of the Universe also endlich da, als großes Fantasy-Abenteuer für alte Fans und eine neue Generation.
1: Ja, da haben wir auch lange genug gewartet, also Fantasy vom Allerfeinsten ab heute in den Kinos.
2: Wir wünschen euch auf jeden Fall ganz viel Spaß im Kino und bringen euch jetzt sehr, sehr gerne weiter rein in euren Donnerstagmorgen hier in der Feelgood Morgen Show bei Nostalgie. Nur die größten Songs.
1: Und das mit Phil Collins, The Groovy Kind of Love. Schönen guten Morgen.
2: Sarah und Till hier, guten Morgen.

0: Nostalgie ist hier. Wir spielen für euch nur die größten Songs. Es ist 6.52 Uhr.
1: Zeit für das Morgen-Update mit Jakob Kaufmann.
2: Ja, die Fahrdienste Uber oder Bolt müssen sich auch weiterhin an die Rückkehrpflicht halten. Der Bundesgerichtshof hat dazu entschieden. Das heißt, die Wagen müssen nach der Fahrt immer wieder zurück zur Zentrale. Das soll vor allem die Rechte der Taxis jetzt mehr stärken. Und dann haben heute einige Leute wieder frei wegen Fronleichnam. Das ist ja in 6 kompletten Bundesländern im Süden und im Westen ein Feiertag. Unter anderem in Bayern, Baden-Württemberg und NRW. 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
8: Wir wünschen euch einen tollen Donnerstag. Schön, dass ihr mit dabei seid. Ihr hört Nostalgie. 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
9: Und da holen wir gleich die großen Gefühle raus. Eine der ganz großen Rockballaden der 80er ist auf dem Weg zu euch. Bon Jovi mit Bed of Roses und davor noch die Jungs von der Partyfraktion. Hier sind Kool & The Gang mit Get Down On It.
8: Sarah und Till für euch hier. Guten Morgen.
9: Morgen.

0: Was für ein tolles Stück Musik. Bed of Roses, natürlich Bon Jovi.
1: Einen schönen Donnerstag. Hier bei Nostalgie nur die größten Songs. Guten Morgen.
0: Kennt ihr das auch, diesen Spruch? Käse schließt den Magen. Ja, wenn man so ein richtig tolles Essen gegessen hat, ne, danach noch eine kleine Käseplatte und dann soll es einem besser gehen. Ist da eigentlich was dran oder ist das Mumpitz? Das klären wir heute im Schlaumacher, den hört ihr hier gleich in ein paar Minuten. Davor haben wir Eurodance vom Allerfeinsten gleich für euch. Findet ihr natürlich auch in unserem Eurodance-Stream in der App oder auf unserer Homepage nostalgie-radio.de. Snap mit Rhythm is a Dancer und das hier ist der Megastar der frühen 80er. Hier ist Christopher Cross mit Arthur Seam. Euch einen schönen guten Morgen.
1: Guten Morgen.

0: Guten Morgen.
1: Schönen guten Morgen um 20 nach 7.
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0: Schließt Käse wirklich den Magen? Das möchte unser Hörer Erik aus Harsefeld, das ist südwestlich von Hamburg, wissen. Das kennen wir alle, ne? Nach einem richtig ausgiebigen Essen wird gerne noch ein kleiner Käseteller gereicht. Und schon der römische Schriftsteller Plinius, der schrieb vor über 2000 Jahren, ist der Leib in guter Ruhe, schließt Käse den Magen zu. Und tatsächlich, Käse schließt den Magen, allerdings nicht nach oben. Also Käse hilft jetzt nicht gegen Sodbrennen oder sowas, aber Käse erzeugt ein besonderes Sättigungsgefühl. Denn Käse besteht vor allen Dingen aus Eiweiß und aus Fett. Im Magen wird der Käse eben in genau diese Bestandteile zerlegt. Das Fett gelangt zuerst in den Dünndarm und wandelt sich in Fettsäuren. Außerdem werden Hormone freigesetzt und durch diese Hormone reduziert der Magen seine Tätigkeit und schließt den Ausgang zum Dünndarm. Das heißt, der Magen bleibt gefüllt und wir fühlen uns sehr satt. Und deswegen sagt man, Käse schließt den Magen. Übrigens, es gibt noch einen zweiten guten Grund, Käse als Nachtisch zu essen, denn durch den hohen Anteil an Kalzium und Phosphaten hilft Käse, den Zahnschmelz zu härten. Und das ist natürlich auch gut gegen Karies.

0: Als wir das gesehen haben, haben wir sofort gesagt, Mensch, das ist eine absolute Good News und das müssen wir auf jeden Fall mit euch teilen.
1: Und vor allem schlägt jetzt bei allen Hundebesitzern das Herz ein bisschen höher, denn das ist eine ganz tolle Aktion auf einer Insel in Hawaii. Kauai heißt sie. Und dort kann man sich, wenn man dort Urlaub macht oder auch wenn man dort wohnt, aber gerade für uns natürlich, wenn man da im Urlaub unterwegs ist, einen Tierheimhund für einen Tag ausleihen. Der Hintergrund dazu ist, dass man natürlich logischerweise den Tierheimhund ein bisschen besser kennenlernt und vielleicht merkt, wie verhält er sich denn draußen, kann das dann eben dem Tierheim mitteilen und die Tiere, die kommen eben für ein paar Stunden mal raus aus dem stressigen Tierheimalltag, tragen manchmal sogar Westen, wo Adopt Me draufsteht. Das heißt, wenn man da mit ihm spazieren geht, dass man eben potenziellen neuen Besitzern eben auch begegnet und dann der Hund höhere Chancen hat, vermittelt zu werden. Außerdem ist das natürlich für einen selbst, wenn man Tierliebhaber ist, eine ganz tolle Erfahrung und damit kann man helfen, dass die süßen Hunde aus dem Tierheim ein neues Zuhause finden.
0: Was für eine tolle Geschichte.
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0: 9:39 Uhr.
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0: Queen of Pop hier bei Nostalgie, nur die größten Songs. Open Your Heart von Madonna. Herzlich willkommen in der Feel Good Morning Show bei Nostalgie, nur die größten Songs. 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
0: 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Und jetzt wünschen wir euch einen ganz tollen Start in diesen Donnerstag hier bei Nostalgie mit der Nummer aus dem Jahr 1980, einer Rockballade von REO Speedwagon. Keep on loving you. Guten Morgen.
2: Schönen guten Morgen.

0: Toll, dass ihr heute mit dabei seid. Ihr hört die Feel Good Morgen Show bei Nostalgie. Wir spielen für euch nur die größten Songs. Es ist 7.51 Uhr.
1: Jetzt das Morgen-Update mit Jakob Kaufmann.
2: Ja, die Fahrdienste Uber, Bolt und Co. müssen weiterhin nach jeder Fahrt zurück zur Zentrale fahren. Der Bundesgerichtshof hat entschieden, dass nur echte Taxis nach ihrer Fahrt einfach so auf neue Fahrgäste warten können. Und dann wird heute und morgen im Handel gestreikt für mehr Geld. In 6 Bundesländern dürfte das heute aber nicht weiter groß auffallen, denn da ist ja wegen Fronleichnam Feiertag, betrifft vor allem den Süden und Westen.

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6: Schönen guten Morgen, Sarah und Till für euch am Start bei Nostalgie. Nur die größten Songs, wir spielen mehr 80er und die besten 90er.
7: Und bringen euch jetzt gerne rein in diesen Donnerstag mit einem Riesensong aus den 80ern von Hall & Oates, gleich Man Eater. Davor geht's in die 90er zu Roxette mit Spending My Time. Genauer gesagt in die ganz frühen 90er. Schönen guten Morgen.
6: Morgen.

0: & Oates mit Man Eater und mehr 80er gibt's in unserem 80er-Stream.
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0: Und der nächste Klassiker für euren Donnerstagmorgen ist auf dem Weg. Manfred Manns Earth Band gleich mit dem legendären Mighty Quinn. Und das hier, das sind Roxy Music und More Than This. Euch einen schönen guten Morgen.
1: Morgen. Okay.

0: um 8.19 Uhr.
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2: Sommer bedeutet ja auch immer die Zeit der Insekten, ne?
0: Auf jeden Fall. Und die sind gerade zu Scharen unterwegs, ja.
2: Gute alte Mücke ist auch wieder im Schlafzimmer unterwegs.
0: Diese Mistviecher, oder? Ah, die haben mich auch schon wieder gestochen, ey. Unfassbar.
2: Jetzt behaupte ich noch was Fieses, denn ich behaupte, Mücken können sich an Mückenspray gewöhnen.
0: Und ich glaube, dass du da leider recht hast. Also ich habe auch den Eindruck, dass es so Mückensprays gibt, die haben früher bombastisch gut gewirkt, alles gar kein Problem. Gleiche Produkt heute ist nicht mehr so dolle. Also aus diesem Grunde glaube ich tatsächlich, dass das leider richtig ist.
2: Ja, das ist leider Fakt. Es gibt einige Mücken, die sich wirklich an den Geruch vom Mückenspray gewöhnen können und das dann sogar damit verbinden, wenn sie es riechen. Ah, hier gibt's Nahrung, kann ich mal zupieksen.
0: Nein, das verstärkt's noch.
2: Ja, ist aber tatsächlich auch so, dass wenn man das Mückenspray vor Stunden draufgetragen hat, dann passiert das. Also immer schön frisch nachsprühen kann dem entgegenwirken.
0: Ah, das ist doch herrlich, ne? Wenn man so ein schönes Date im Restaurant hat. Warte ganz kurz, ich leg neu auf. Dim, dim, dim, dim, dim.
2: Da sind nicht nur die Mücken weg.
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0: Euch einen schönen guten Morgen mit Nostalgie. Wir spielen für euch nur die größten Songs.
1: Guten Morgen um 8:58.
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0: Es ist doch wirklich toll, wie Menschen sich für andere Menschen einsetzen. Wir haben das hier für euch gefunden.
1: Und da bekommt man wirklich Gänsehaut. Das ist schon ein paar Jahre her, aber diese Geschichte, die ist so großartig, dass wir sie euch unbedingt erzählen müssen. Denn ein Mädchen in einem Dorf in Alaska braucht mitten in der Nacht medizinische Hilfe. Aber das Problem ist, das Flugzeug, das kann nicht landen, weil dort zu wenig Licht ist. Was passiert? 68 Dorfbewohner klingeln sich mitten in der Nacht aus dem Bett, setzen sich alle in ihre Autos. Die Pickups, die Quads, stellen sich entlang der gesamten Piste auf und leuchten eine Landebahn aus. Leuchten so, dass das Flugzeug landen kann. Das Mädchen konnte gerettet werden und das ist für mich ein absoluter Beweis dafür, was wir Menschen alles schaffen können, wenn wir uns zusammentun und einfach mal Menschlichkeit zeigen.
0: Was ist das für eine tolle Geschichte? Selbstverständlich gehört die bei uns in die Good News.
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0: Es ist 20 vor 9. Klasse, dass ihr da seid. Schönen guten Morgen.
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0: Sommersound vom allerfeinsten La Copa de la Vida von Ricky Martin. Natürlich über Nostalgie nur die größten Songs und mehr Sommersongs findet ihr natürlich auch in unserer App oder auch auf nostalgie-radio.de in unserem Sommerstream. Kommt gut rein in diesen Tag.
1: Und immer am Donnerstag ist unser Filmexperte Paul hier bei uns in der Show. Und Paul, du hast auch in dieser Woche wieder was Tolles mitgebracht.
0: Und es geht nämlich tatsächlich um einen Fantasy-Klassiker, der zurückkommt und zwar mit einer der bekanntesten Actionfiguren aller Zeiten. Paul, erzähl doch mal, worauf wir uns in dieser Woche im Kino freuen dürfen.
2: Vor allem auf einen Film, auf den man unglaublich lange warten musste. Tatsächlich wurde an einer neuen Masters of the Universe-Verfilmung fast 20 Jahre lang gearbeitet. Immer wieder gab es neue Pläne, Regisseure und Studios. Jetzt hat es He-Man aber endlich zurück auf die große Leinwand geschafft

0: und deswegen geht es eben heute um Masters of the Universe. Der Film erzählt die Geschichte von Prinz Adam, der sich in den mächtigsten Mann des Universums verwandeln kann und sich dem finsteren Skeletor entgegenstellen muss. Dabei setzt die Neuverfilmung auf große Fantasy-Welten, viel Action und moderne Effekte, bleibt aber den Figuren und dem Grundkonflikt der Vorlage treu. Für viele dürfte das vor allem ein Nostalgietrip werden. Schließlich gehören He-Man, Skeletor und Battlecat für ganze Generationen zur Kindheit dazu. Nach fast 2 Jahrzehnten Entwicklungszeit ist Masters of the Universe also endlich da, als großes Fantasy-Abenteuer für alte Fans und eine neue Generation.
1: Also ich würde sagen, für alle Fantasy-Fans auf jeden Fall ein Muss.
2: Der perfekte Tipp für den perfekten Kinoabend. Herzlichen Dank an unseren Filmexperten Paul.
1: Und jetzt wünschen wir euch einen schönen Start in den Donnerstag mit einer wirklich tollen Nummer vom Alan Parsons Project aus den 80ern. Don't Answer Me. Schönen guten

0: Klasse, dass ihr auch heute wieder eingeschaltet habt. Bei uns gibt's für euch nur die größten Songs hier bei Nostalgie. Es ist 8:55. Schönen guten Morgen.
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2: Ja, die Fahrdienste Uber oder Bolt müssen sich auch weiterhin an die Rückkehrpflicht halten. Der Bundesgerichtshof hat dazu entschieden. Das heißt, die Wagen müssen nach der Fahrt immer wieder zurück zur Zentrale. Das soll vor allem die Rechte der Taxis jetzt mehr stärken. Und dann haben heute einige Leute wieder frei wegen Fronleichnam. Das ist ja in 6 kompletten Bundesländern im Süden und im Westen ein Feiertag. Unter anderem in Bayern, Baden-Württemberg und NRW. 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
1: Alles richtig gemacht, ihr habt eingeschaltet hier am Donnerstag. Ihr hört Nostalgie. Nur die größten Songs, wir spielen mehr 80er und die besten 90er. Und
2: gleich haben wir einen mega 90er von Soul Asylum für euch mit Runaway Train und davor eine der erfolgreichsten Bands der 80er aus Deutschland. Die Rede ist von Alphaville. Sänger Marian Gold, der hatte ja gerade Geburtstag vor ein paar Tagen. Er ist 72 Jahre alt geworden und auf seiner Instagram-Seite, da gibt es übrigens ganz, ganz viele Bilder von seiner Geburtstagsparty. Da könnt ihr einfach mal gucken, wie ein Popstar der 80er seinen Geburtstag feiert. Und hier ist er. Hier sind Alphaville mit Big in Japan.
1: Sarah und Till für euch hier. Guten Morgen.
2: Morgen.

0: Riesen-90er. Soul Asylum, Runaway Train.
1: Ein schönen Start in den Donnerstag. Hier ist die Feel-Good-Morgen-Show bei Nostalgie. Nur die größten Songs. Guten Morgen.
2: Und übrigens, der Song, den wir gerade gehört haben, Runaway Train von Soul Asylum, ein ganz besonderer Song und vor allen Dingen auch ein ganz besonderes Video. Denn die Band hat in ihrem Video zu Runaway Train Bilder von vermissten

0: Kindern gezeigt. Viele waren einfach von zu Hause weggelaufen und tatsächlich durch dieses Video konnten über 20 Kinder halt eben einfach zurück zu ihren Familien kommen. Und außerdem natürlich Runaway Train von Soul Asylum, einer der ganz großen Megasongs des Jahres 1993. Und apropos die 90er Jahre, haben wir gleich die Backstreet Boys für euch am Start mit Get Down. Und das hier, das ist ein Klassiker von Ultravox. Hier ist Him bei Nostalgie. Euch einen schönen guten Morgen.
1: Guten Morgen.

0: yeah.
1: Morgen.
2: Es ist 9.19 Uhr.
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2: Wir werfen einen Blick auf die Glückssternzeichen des Tages für den Donnerstag. Die Widder sind mit dabei. Ihr erlebt heute ganz viel Motivation. Eine Sache kommt da endlich bei euch in Bewegung. Das wird ein guter Tag. Die Jungfrauen fühlen so eine innere Ordnung. Ihr wisst plötzlich genau, was euch wichtig ist und könnt dann richtig gut aussortieren. Die Wassermänner spüren eine inspirierende Energie um sich herum. Neue Ideen treffen euch genau im richtigen Moment. Und die Krebse erleben heute einen kleinen Glücksmoment, der euch auch emotional noch lange begleitet und so richtig schön positiv nachwirkt. Und immer dran denken, Glück entsteht oft in den Sekunden, die man vielleicht zuerst gar nicht bemerkt. Einen schönen Donnerstag hier bei Nostalgie. Nur die größten Songs und guten Morgen. Ja.

0: Ihr hört Nostalgie, nur die größten Songs. Guten Morgen.
1: Es ist 9.28 Uhr. Morgen.
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0: Wir haben wirklich eine ganz großartige Geschichte gefunden, die perfekt hier bei uns in die Good News passt.
3: Viele Jugendliche wissen ja nicht so ganz genau nach der Schule, was sie machen sollen. Ne? Und da ist man in NRW, in Nordrhein-Westfalen, auf eine wirklich ganz tolle Idee gekommen. Und zwar, es gibt ein neues Pilotprojekt, das Freiwillige Handwerksjahr. Das heißt, Jugendliche können in verschiedene Handwerksberufe reinschnuppern, können gucken, liegt mir das, ne? Mal ein bisschen als Schreiner arbeiten, vielleicht mal als Dachdecker und so weiter und so fort, können da Geld verdienen und einfach Erfahrungen sammeln und sich dann natürlich halt eben auch überlegen, ob das was für sie ist. Also das ist wirklich Win-Win. Klasse Idee.
0: Das ist definitiv die gute Nachricht des Tages.
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0: Euch einen schönen guten Morgen. 9.39 Uhr.
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0: ist ja schon ein bisschen Sommerfeeling mit den Beach Boys hier bei uns heute Morgen. Coco Mo findet ihr natürlich auch in unserem Sommerstream, zum Beispiel in der Nostalgie-App.
1: Schönen guten Morgen an diesem Donnerstag. Nostalgie ist hier. Wir spielen für euch nur die größten Songs.
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0: 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Und jetzt einen ganz tollen Donnerstagmorgen hier bei Nostalgie. Nostalgie mit den Dire Straits und Money for Nothing. Guten Morgen.
1: Schönen guten Morgen. 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
2: Donnerstage sind ja irgendwie die heimlichen Freitage. Man hat das Wochenende schon im Blick, muss aber trotzdem noch ein bisschen durchhalten. Allerdings ist heute ja in vielen Teilen von Deutschland Feiertag, Fronleichnam. So oder so freue ich mich, dass ihr mit dabei seid hier bei Nostalgie. Nur die größten Songs, ich bin Dani Heiß. Und in der nächsten Stunde geht's rund mit U2, Joe Cocker und Christina Aguilera. Und wir starten jetzt direkt mit einem Song von Falco, der leider auch gleichzeitig sein letzter großer Erfolg werden sollte. Hier ist Out of the Dark.

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0: Central Park, eine Flasche Sangria und das Gefühl, die Welt für einen Moment angehalten zu haben. Klingt nach dem perfekten Tag? Genau das hat Lou Reed 1972 besungen. Hören wir jetzt bei Nostalgie nur die größten Songs.
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0: Gute Nachrichten für alle Fashionistas unter euch. Ich habe jetzt für euch die Trendfarbe des Sommers. Vielleicht ist es euch beim Shoppen auch schon aufgefallen. Lavendel ist kaum zu übersehen. Egal ob Kleider, Blusen, Sneaker oder Accessoires, Lavendel taucht in immer mehr Kollektionen auf. Der zarte lila Ton erinnert viele an die Lavendelfelder in Südfrankreich und steht in der Modewelt für Leichtigkeit und Sommer. Und zählt eben laut Modeexpertinnen und Experten zu den großen Farbtrends in diesem Sommer. Also, wenn ihr so einen Teil bereits bei euch im Schrank habt, seid ihr aktuell voll im Trend.
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Dani Heiß hier für euch bei Nostalgie. Nur die größten Songs und heute in vielen Teilen Deutschlands. Feiertag und hoffentlich auch schönes Wetter. Dieser Song hier passt perfekt dazu.

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1: Schön, dass ihr dabei seid um ganz genau 11 Uhr. Ich bin Dani Heiß hier bei Nostalgie. Nur die größten Songs. Ja, ein paar von euch haben heute frei. Feiertag zum Beispiel in Bayern. Der ein oder andere hat vielleicht schon die Hälfte seiner To-Do-Listen geschafft. Der andere kämpft sich vielleicht gerade noch aus dem Bett. So oder so warten auf jeden Fall in dieser Stunde wieder sensationelle Klassiker auf euch. Zum Beispiel von Michael Jackson. Den hören wir mit You Are Not Alone. Dann gibt's Britney Spears mit Baby One More Time. Und los geht's jetzt mit einem Song, den viele sofort mit Flashdance verbinden. Hier ist Michael Cimbello mit Maniac.

Was wäre, wenn es diesen Song nie gegeben hätte? Ich bin Dani Heiß hier bei Nostalgie. Nur die größten Songs und Baby One More Time von Britney Spears hätte ursprünglich eigentlich von TLC gesungen werden sollen. Die haben abgelehnt. Zum Glück für Britney Spears. Dieser Song war nämlich der Startschuss ihrer Karriere. Und den gibt's jetzt.

0: Wir sagen Happy Birthday an Lukas Podolski. Der feiert heute nämlich seinen 41. Geburtstag und hat sich gleich noch selbst und allen Fußballfans ein Geschenk gemacht. In wenigen Tagen startet ja die Fußball-WM 2026 und ab heute schon gibt es das passende Warm-up, denn auf Netflix ist heute die neue Doku Poldi über Lukas Podolski gestartet. Darin geht es um seine Karriere, seine größten Erfolge, den Weltmeistertitel 2014 und die Geschichte eines der beliebtesten deutschen Fußballers überhaupt. Zu Wort kommen Weggefährten, Freunde und natürlich Lukas Podolski selbst. Perfekt also für alle, die sich schon mal auf den Fußballsommer 2026 einstimmen möchten.
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Nostalgie. 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Schön, dass ihr dabei seid. Ja, und ich glaube, wir kennen alle das Gefühl, alles wird einem zu viel. Man möchte einfach nur weg und die Stopp- bzw. Pause-Taste drücken. Genau dieses Gefühl haben Styx in einen Song gepackt. Und den hören wir jetzt. Hier ist Boat on the River.

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2: Falls ihr gerade überlegt, was es heute Mittag zu essen geben soll, seid ihr wahrscheinlich nicht alleine. Diese Frage beschäftigt vermutlich gerade Millionen von Menschen. Leider habe ich da jetzt keine Antwort drauf, was ich euch aber sagen kann, welche Songs wir in der nächsten halben Stunde hören. Ich bin Dani Heiß hier bei Nostalgie. Nur die größten Songs und unter anderem gleich mit dabei Diana Ross mit Upside Down, die Beatles hören wir mit Let It Be und jetzt geht's erstmal mit Genesis und I Can't Dance in die nächste Stunde.

freue ich mich gleich auf unseren nächsten Song, die ersten Akkorde und plötzlich wird's ganz ruhig. Ich bin Dani, heiß hier bei Nostalgie. Nur die größten Songs, mehr 80er und die besten 90er. Und ihr freut euch jetzt hoffentlich genauso wie ich auf Let It Be von den Beatles. Ein Lied über Vertrauen, Loslassen und Hoffnung. 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

0: Kinodonnerstag, ich freue mich und unser Paul aus der Redaktion hat jetzt einen super Tipp für alle Fantasy-Fans. Auf was können wir uns ab dieser Woche im Kino freuen, Paul?
1: Vor allem auf einen Film, auf den man unglaublich lange warten musste. Tatsächlich wurde an einer neuen Masters of the Universe-Verfilmung fast 20 Jahre lang gearbeitet. Immer wieder gab es neue Pläne, Regisseure und Studios. Jetzt hat es He-Man aber endlich zurück auf die große Leinwand geschafft. Und deswegen geht es eben heute um Masters of the Universe. Der Film erzählt die Geschichte von Prinz Adam, der sich in den mächtigsten Mann des Universums verwandeln kann und sich dem finsteren Skeletor entgegenstellen muss. Dabei setzt die Neuverfilmung auf große Fantasy-Welten, viel Action und moderne Effekte, bleibt aber den Figuren und dem Grundkonflikt der Vorlage treu. Für viele dürfte das vor allem ein Nostalgietrip werden. Schließlich gehören He-Man, Skeletor und Battlecat für ganze Generationen zur Kindheit dazu. Nach fast 2 Jahrzehnten Entwicklungszeit ist Masters of the Universe also endlich da, als großes Fantasy-Abenteuer für alte Fans und eine neue Generation.
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einen tollen Donnerstag euch. Hoffe, euch geht's gut. Dani Heiß hier bei Nostalgie. Nur die größten Songs. Und jetzt habe ich einen für euch, der den Puls in die Höhe treibt. Jump war der größte Hit von Van Halen. Und vielleicht für euch jetzt kurz eine gute Gelegenheit, mal aufzustehen und sich ein bisschen durchzubewegen.

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5: Der ein oder andere von euch hat vielleicht ja heute frei. In vielen Teilen Deutschlands heute ja Feiertag. Vielleicht ist aber zumindest auch bald Feierabend für diejenigen, die heute arbeiten müssen. So oder so, wir begleiten euch in dieser Stunde zum Beispiel mit dabei die Backstreet Boys mit Quit Playing Games. Und jetzt gibt's erstmal Küsschen von Prince and the Revolution.

Dani Heiß hier für euch bei Nostalgie. Nur die größten Songs, mehr 80er und die besten 90er. Und wer in dieser Zeit Teenager war, der hatte bestimmt mindestens ein Poster von den Backstreet Boys an der Kinderzimmerwand. Genau die Jungs hören wir jetzt mit einem ihrer Klassiker. Hier ist Quit

Gute Nachrichten für alle Fashionistas unter euch. Ich habe jetzt für euch die Trendfarbe des Sommers. Vielleicht ist es euch beim Shoppen auch schon aufgefallen. Lavendel ist kaum zu übersehen. Egal ob Kleider, Blusen, Sneaker oder Accessoires, Lavendel

0: Taucht in immer mehr Kollektionen auf. Der zarte lila Ton erinnert viele an die Lavendelfelder in Südfrankreich und steht in der Modewelt für Leichtigkeit und Sommer und zählt eben laut Modeexpertinnen und Experten zu den großen Farbtrends in diesem Sommer. Also, wenn ihr so einen Teil bereits bei euch im Schrank habt, seid ihr aktuell voll im Trend.
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Ich freue mich, dass ihr dabei seid. Dani Heiß hier bei Nostalgie. Nur die größten Songs und unser nächster war eigentlich ein Rettungsring für einen Freund. Iggy Pop war Anfang der 80er ziemlich pleite und David Bowie hat sich dann einfach diesen Song hier geschnappt, ihn für sein Album Let's Dance neu aufgenommen und so seinem Kumpel fette Tantiemen eingebracht. Auf jeden Fall eine schöne Story mit Happy End. Hier ist David Bowie jetzt für euch mit China Girl.

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1: Mit Marie Gomez. Ach, herrlich. Nachmittag. Und dazu gönnen wir uns richtig gute Musik. Ich habe gleich für euch Tears for Fears mit Shouts und hier sind Roxette mit How Do You Do. Bei uns gibt es mehr 80er und die besten 90er.

und von Nesrith euch einen schicken Donnerstagnachmittag. Ich finde es wirklich faszinierend, wie sich Dinge doch ändern, auch in der Schule. Ja, in vielen Klassenzimmern sieht es noch genauso aus wie zu der Zeit, in der wir zur Schule gegangen sind, aber die Methoden haben sich doch geändert. Wir haben alle mit dem ABC Lesen und Schreiben gelernt und heutzutage macht man das mit der Anlauttabelle. Das ABC, das lernen die erst im Nachgang. Hier sind die Jackson 5 mit ABC. 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

0: Gute Lehrkräfte vermitteln nicht nur Wissen, sondern sie vermitteln auch Freude am Lernen. Was wir immer schon geahnt haben, beziehungsweise wahrscheinlich auch selbst erlebt haben, beweist jetzt eine internationale Studie mit mehr als 17.000 Schülerinnen und Schülern. Und die zeigt, die Stimmung von Lehrkräften hat einen direkten Einfluss auf die Motivation und den Lernerfolg der Schützlinge. Wenn Lehrerinnen und Lehrer mit Freude unterrichten, profitieren die Kinder. Ärger und Frust wirken dagegen oft in die andere Richtung. Spannend, denn dieses Ergebnis zeigte sich in 8 verschiedenen Ländern, von Deutschland über Japan bis Chile. Und die Forschenden sagen deshalb, gute Bildung ist nicht nur eine Frage von Lehrplänen, sondern auch von Beziehungen und Emotionen. Und vielleicht sollte sich das im Studium und in der Ausbildung der Lehrkräfte auch irgendwie widerspiegeln, wie wichtig Beziehungsarbeit ist. Und vielleicht erinnert ihr euch an dieser Stelle an euren Lehrer oder Lehrerin, die damals an euch geglaubt hat.
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0: Rise von Gabrielle bei Nostalgie für euren Nachmittag.
1: Wie aufregend muss es als Künstler oder Künstlerin sein, wenn der Plan aufgeht und das Debütalbum so richtig einschlägt und man auf einmal weltberühmt wird? So war das im Jahr 1984 auch für Jennifer Rush. Hier kommt der Song, den sie als vierte Single-Auskopplung rausgebracht hat und der bis heute noch nachwirkt. Jennifer Rush mit Ring of Ice. 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

So, ihr kümmert euch jetzt ganz entspannt um euer Lieblingsgetränk und wir liefern euch dazu richtig gute Musik gleich. Mike and the Mechanics mit Word of Mouth und hier ist Cher mit einem ihrer schönsten Songs If I Could Turn Back Time zum in Erinnerungen schwelgen. Ich bin Marie, schön, dass ihr dabei seid.

Love Changes Everything von Klimi Fischer. Was für ein Ohrwurm. Jetzt kommen wir zum nächsten großen Song aus den 90ern. Ich weiß noch, wie ich den rauf und runter gehört habe auf meiner Kuschelrock. Einfach, weil ich fasziniert von dieser samtigen Stimme war. Hier ist Lighthouse Family mit High. 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

0: wenn es um Korallenriffe geht, da hören wir ja eher oft schlechte Nachrichten. Umso schöner ist diese. Forscher haben nämlich vor der Westküste Australiens Korallenriffe entdeckt, die einer extremen Hitzewelle erstaunlich gut standgehalten haben. Während viele Korallen weltweit unter steigenden Meerestemperaturen leiden, sind diese Riffe nahezu unbeschädigt geblieben. Im Labor hat sich dann sogar gezeigt, einige dieser Korallenarten waren fast viermal widerstandsfähiger gegen Hitzestress als vergleichbare Arten anderer Riffe. Es gibt also Regionen, die helfen können, diese faszinierenden Ökosysteme auch für kommende Generationen zu erhalten. Denn wer schon mal tauchen oder schnorcheln war und diese unglaubliche Unterwasserwelt bewundern durfte, der weiß, wie wertvoll diese Ökosysteme sind.
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mit Girl You Know It's True bei Nostalgie. Und von diesem Duo aus Deutschland kommen wir jetzt zu einem Trio aus New York. Mit dieser Disco-Funk-Hymne, die ihr garantiert nicht mehr auf dem Schirm hattet, aber noch in eurem Ohr klingt. Hier sind Odyssey mit ihrem Song aus dem Jahr 1981. Going back to my roots. 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
1: Für einige von euch ist heute Feiertag, ihr Glücklichen, aber auch wer zu denjenigen gehört, die heute arbeiten müssen. Wir machen uns heute einfach einen richtig schönen Donnerstag und genießen das Leben mit guter Musik. Dazu liefern wir euch gleich Fleetwood Mac mit Little Lies und hier sind die elfenhaften All Saints mit Pure Shores. Ich bin Marie und wünsche euch einen schönen Nachmittag.

Talking About a Revolution von Tracy Chapman. Euch einen richtig entspannten Donnerstag. Was sind für euch Sommernächte? Denkt ihr dabei sofort an Schwitzen, weil ihr direkt unterm Dach wohnt? Oder sind es für euch die lauen, langen Sommerabende mit Freunden auf der Terrasse? Wir sind auf jeden Fall froh, dass wir endlich im Sommer angekommen sind und dieses Lebensgefühl in vollen Zügen genießen können. Jetzt zusammen mit John Travolta und Olivia Newton-John und diesem legendären Song Summer Nights. 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

0: jährlich veröffentlichte Spartacus Gay Travel Index, der zeigt, welche Länder besonders sicher und willkommen für queere Menschen sind. Dabei geht es nicht nur um Reisekomfort, sondern auch darum, auf die Situation der LGBTQ-Community vor Ort aufmerksam zu machen. Und die gute Nachricht dabei ist, in ganz vielen Ländern haben sich die Rechte und auch insgesamt die gesellschaftliche Akzeptanz in den vergangenen Jahren für queere Menschen verbessert. Für Reisende bedeutet das mehr Freiheit, mehr Sicherheit und auch die Möglichkeit, die Welt ein Stück unbeschwerter zu entdecken. Ganz vorne mit dabei sind vor allem europäische Länder auf Platz 1, Island, Platz 2 teilen sich Malta und Spanien und Deutschland ist auf Platz 4 zusammen mit Portugal, Belgien und Kanada.
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Love Is Your Love von Whitney Houston. Man könnte jetzt meinen, wir kommen direkt zum nächsten romantischen Song, der auch die Liebe besingt. Aber nein, es ist eigentlich ein politisches Statement und wurde unter anderem auch inspiriert vom Fall der Mauer. Hier ist dieser großartige Song von den Hooters, 500 Miles. Da lohnt es sich richtig, auf den Text zu achten. 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
1: Mit Marie Gomez, hi. Ach, und selbst wenn ihr zu denjenigen gehört, die heute nicht frei hatten, jetzt heißt es hoffentlich Feierabend. Wochenende ist ja auch nicht so weit entfernt. Und dazu liefern wir euch nur die größten Songs. Richtig gute Laune gibt's gleich aus euren Box mit Chesney Hawkes und The One and Only. Und hier sind Bill Medley und Jennifer Warnes mit I've Had the Time of My Life.

Forever Young von Alphaville. Gerade als junger Mensch in den 90ern war es doch ziemlich erfrischend zu wissen, dass es keine Tabus geben sollte. Themen sind dazu da, um darüber zu sprechen. Und in diesem Zeitgeist ist auch dieser Song hier von Salt and Pepper entstanden. Der macht richtig gute Laune. Hier sind sie mit Let's Talk About Sex. 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

0: Wer ist auch damit aufgewachsen? He-Man ist zurück. Fast 40 Jahre nach seiner Geburt kehrt Masters of the Universe auf die große Leinwand zurück. Das Besondere, der neue Film soll nicht nur die Fans der 80er begeistern, sondern auch Menschen, die He-Man bisher gar nicht kennen. Kritiker sind positiv überrascht, denn der Film schafft es anscheinend, eine richtig gute Brücke zwischen den 80ern und heute zu schlagen, mit jeder Menge Humor und auch ganz viel Nostalgie. Wir sind erst vor kurzem umgezogen und haben auf dem Dachboden die alten He-Man-Figuren meines Mannes wiederentdeckt. Und unsere Kids sind jedenfalls ziemlich hyped. Also wir werden uns den Film definitiv anschauen. Der Film startet morgen offiziell in den deutschen Kinos.
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Billie Jean von Michael Jackson. Und damit kommen wir zum nächsten legendären Song aus den 80ern. Das ist eine inoffizielle Fortsetzung von David Bowies Space Oddity. Jedenfalls hat sich Peter Schilling da inspirieren lassen und hat einen weltweiten Hit damit kreiert. Nicht nur die deutsche Version ist aber durch die Decke gegangen, auch die englische Version ein Jahr später auf Platz 1 in den USA und in Kanada gelandet. Hier ist Peter Schilling mit Major Tom zum Mitsingen. Macht einfach richtig Laune. 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
1: Mit Marie Gommel, schön, dass ihr dabei seid. Ja, heute hatte nicht jeder Feiertag. Umso mehr genießen wir jetzt den Feierabend und lassen es uns gut gehen. Gleich gibt's Madonna mit Material Girl. Und hier ist Everything But The Girl mit Missing.

I Can Hear Your Heartbeat von Chris Rea. Wie cool muss es bitte sein, als Familie gemeinsam erfolgreich zu werden? Die vier Schwestern Kim, Debbie, Joni und Kathy Sledge haben das im Jahr 1979 geschafft. Ich meine, sie hatten schon eine Karriere als Gospelsängerinnen, aber die Weltkarriere, die ist mit dieser absoluten Disco-Hymne gestartet. Ich meine, der Song ist legendär und hat die Disco-Ära geprägt wie sonst kein anderer. Hier sind Sister Sledge mit We Are Family. 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

0: fahrradfreundlichste Stadt der Welt. Die liegt bei uns in Europa und sie heißt Utrecht und es ist wirklich eine tolle Stadt. Jeden Tag sind dort mehr als 150.000 Menschen mit dem Rad unterwegs, bei weniger als 400.000 Einwohnern. Man kann also wirklich sagen, dort gibt es definitiv mehr Fahrräder als Staus. Und das Geheimnis von Utrecht? Breite Radwege, sichere Kreuzungen und große Fahrradparkhäuser und vor allem auch kurze Wege. Viele Straßen wurden in den vergangenen Jahren extra für Fahrradfahrer umgebaut und ich finde, das merkt man auch im ganzen Vibe der Stadt. Es findet viel draußen statt und ach, es ist einfach wirklich eine richtig schöne Studentenstadt. Also wenn ihr mal in den Niederlanden unterwegs seid, dann lohnt es sich auch, ein Fahrrad auszuleihen und eine kleine Tour durch Utrecht zu machen.
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Cher mit The Schub Schub Song. Hier ist es definitiv ein bisschen leichter mitzusingen. Eine größere Herausforderung ist der Song von Billy Joel, We Didn't Start the Fire. Also falls ihr auch zu denjenigen gehört habt, die versucht haben, den Text auswendig zu lernen. Ich ziehe meinen Hut vor euch. Ich habe es versucht und dann aber schnell aufgegeben. Hier bekommt ihr wieder den schnellen Überblick über die prägenden historischen Ereignisse und Personen, die zwischen 1949 und 89 passiert sind. We Didn't Start the Fire. Was für ein genialer Song. 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
1: Mit Marie Gomez, ja, und wenn ihr gerade in der Küche vor euch hinschnippelt und das Abendessen zubereitet, kochen wir die Musik. Gleich jetzt Roxette mit Fading Like a Flower und hier ist Rick Astley mit Never Gonna Give You Up. Schön, dass ihr dabei seid.

Verschließt Käse wirklich den Magen? Das möchte unser Hörer Erik aus Harsefeld, das ist südwestlich von Hamburg, wissen. Das kennen wir alle, ne? Nach einem richtig ausgiebigen Essen wird gerne noch ein kleiner Käseteller gereicht. Und schon der römische Schriftsteller Plinius, der schrieb vor über 2000 Jahren, ist der Leib in guter Ruhe, schließt Käse den Magen zu. Und tatsächlich, Käse schließt den Magen, allerdings nicht nach oben. Also Käse hilft jetzt nicht gegen Sodbrennen oder sowas, aber Käse erzeugt ein besonderes Sättigungsgefühl. Denn Käse besteht vor allen Dingen aus Eiweiß und aus Fett. Im Magen wird der Käse eben in genau diese Bestandteile zerlegt. Das Fett gelangt zuerst in den Dünndarm und wandelt sich in Fettsäuren. Außerdem werden Hormone freigesetzt und durch diese Hormone reduziert der Magen seine Tätigkeit und schließt den Ausgang zum Dünndarm. Das heißt, der Magen bleibt gefüllt und wir fühlen uns sehr satt. Und deswegen sagt man, Käse schließt den Magen. Übrigens, es gibt noch einen zweiten guten Grund, Käse als Nachtisch zu essen, denn durch den hohen Anteil an Kalzium und Phosphaten hilft Käse, den Zahnschmelz zu härten. Und das ist natürlich auch gut gegen Karies.

0: Vor 35 Jahren schockte ein schwuler Kuss im deutschen Fernsehen ganz viele Menschen. Vielleicht könnt ihr euch noch an den Kuss im Jahr 1990 in der Lindenstraße erinnern. Damals gab es ganz viele Schlagzeilen, Proteste und sogar Drohungen. Heute bekommen die beteiligten Schauspieler dafür die höchste Auszeichnung des Landes Nordrhein-Westfalen. Das ist noch richtig toll, wie sich die Zeiten ändern. Schauspieler Georg Uecker und Klaus Winson wurden für ihr Engagement mit dem Verdienstorden ausgezeichnet. Erinnert uns also wieder daran, wie viel sich gesellschaftlich verändern kann und dass früher nicht immer alles besser war.
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The Locomotion von Kylie Minogue. Ich sag's euch, schaut sie euch an. Die große dreiteilige Netflix-Doku über Kylie Minogues Karriere und Leben gesehen. Und ich hab's so genossen. Ich war fast schon ein bisschen traurig, als ich alle drei Teile durchgebinged hatte. Also wirklich große Empfehlung, vielleicht auch was für euer Wochenende. Und ich habe jetzt für euch Nena in der Playlist. Die hat auch so einen großen Rückblick über ihr Leben verdient. Hier ist sie mit Leuchtturm. 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Ich geh mit

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